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1: Ich bin Justin Hamm. Sinkende Truppenzahlen, Finanzierungsprobleme und geopolitische Blockaden. Internationale Friedensmissionen sind derzeit in Gefahr. Das berichtet das SIPRI-Institut. Ende 2025 waren nur noch rund 79.000 UN-Blauhelme und andere Einsatzkräfte im Einsatz. Das ist der niedrigste Stand seit mindestens 25 Jahren. Hauptgrund war eine Finanzierungslücke. SIPRI sagt, wenn das so weitergeht, drohen mehr Konflikte mit schlimmeren Folgen für die Zivilbevölkerung. Der Wirtschaftsweise Achim Truger fordert, dass Beamte künftig in die gesetzliche Krankenversicherung einzahlen sollen. In der Neuen Osnabrücker Zeitung sagt er, es sei völlig falsch, Beamte daraus zu halten. Durch ihre guten Gehälter würde die Kassenlage gestärkt. Truger stellt außerdem grundsätzlich in Frage, ob Deutschland so viele Beamte braucht. Lehrer und Professorinnen müssten seiner Meinung nach nicht zwingend verbeamtet werden. In der Basketball-Bundesliga gibt's zwei entscheidende Spiele im Kampf ums Playoff-Halbfinale. Würzburg hat die Serie gegen Bonn ausgeglichen. Nach dem 82-70 Sieg steht es nun 2-2. Und auch Berlin hat gegen Vechta Spiel 5 erzwungen durch ein 85-79. Die Entscheidungen fallen jeweils am Mittwoch. München und Bamberg hatten es schon ins Halbfinale geschafft.

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0: Es ist meist sternenklar, höchstens ein paar dünne Wolken sind unterwegs. Die Tiefstwerte liegen bei 17 Grad im Südwesten und 7 Grad im Norden und Osten. Zum Pfingstmontag wird es dann wieder richtig sommerlich, meistens sonnig und trocken. Nur im Schwarzwald und an den Alpen, da kann es vereinzelt kleinere Schauer geben. Die Temperaturen klettern auf 27 bis maximal 33 Grad. An der Küste und im Nordosten bleibt es mit 20 bis 26 Grad noch etwas frischer.
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0: Ich bin Justin Hamm. Das heiße Pfingstwochenende genießen viele im oder am Wasser. Es war gestern oft voll an den Seen und in Frei- und Schwimmbädern. Die Deutsche Lebensrettungsgesellschaft warnt jedoch vor der Gefahr tödlicher Badeunfälle. Mehr von Tanja Wagner.
2: So mancher Bademeister durfte die Tage mit einem mulmigen Gefühl am Beckenrand sitzen. Denn noch immer gibt es laut DLRG viel zu viele Nichtschwimmer im Land. In etlichen Schwimm- und Freibädern gilt mittlerweile die Regel, ohne Bronzeabzeichen geht's ohne erwachsene Begleitung auch nicht hinein. Große Gefahren lauern auch an unbeaufsichtigten Badestellen.
0: In der SPD gibt es Widerstand gegen mögliche Kürzungen beim Elterngeld. Fraktionsvize Dagmar Schmidt hat sich im Spiegel dagegen ausgesprochen, das Elterngeld pauschal zu kürzen. Familienpolitik müsse verlässlich und planbar bleiben. Hintergrund: Finanzminister Klingbeil hat alle Ministerien zu Einsparungen verpflichtet. Familienministerin Prien hatte deshalb eine Verkürzung der Bezugsdauer oder niedrigere Leistungen ins Spiel gebracht. Ein recht erfolgreicher Auftakt für die deutschen Teilnehmenden beim zweiten Tennis-Grand-Slam des Jahres, den French Open. Deutschlands Nummer 1 Alexander Zverev erledigte seine Erstrundenaufgabe in Paris ohne Probleme 3:0 gegen den Franzosen Benjamin Bonzi. Tamara Korpatsch gewann gegen die Spanierin Sara Sorribes-Tormo glatt in 2 Sätzen. Jannik Hanfmann musste sich nach einem 1:3 gegen Hamad Medjedovic aus Serbien verabschieden.

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1: Es wird heute wieder richtig sommerlich, meistens sonnig und trocken. Nur im Schwarzwald und an den Alpen kann es vereinzelt kleine Schauer geben. Die Temperaturen klettern auf 27 bis 33 Grad, im Südwesten sogar noch ein kleines bisschen mehr. An der Küste und im Nordosten bleibt es mit 20 bis 26 Grad etwas frischer. Morgen sieht es da ganz ähnlich aus. Es wird insgesamt sogar noch einen Tick heißer.
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1: Ich bin Justin Hamm. Internationale Friedensmissionen sind derzeit stark in Gefahr. Das zeigt ein Bericht des Stockholmer SIPRI-Instituts. Demnach gab es in den vergangenen 25 Jahren nie so wenige UN-Blauhelme und andere Einsatzkräfte bei Friedensoperationen wie zuletzt. Kollegin Julia Weschenbach, was sind die Gründe dafür?
3: Ein perfekter Sturm aus finanziellen und politischen Faktoren, sagen die Forscher. Allein den UN-Blauhelmen fehlten im vergangenen Jahr 2 Milliarden US-Dollar. Die USA schulden den Vereinten Nationen Milliarden an Mitgliedsbeiträgen, unter anderem für die Friedensmissionen. Die Finanzprobleme könnten dramatische Folgen haben. Mehr Konflikte, die zivile Bevölkerung härter treffen.
1: Der Wirtschaftsweise Achim Truger fordert, dass Beamte künftig in die gesetzliche Krankenversicherung einzahlen sollen. In der Neuen Osnabrücker Zeitung sagt er, es sei völlig falsch, Beamte daraus zu halten. Durch ihre guten Gehälter würde die Kassenlage gestärkt. Truger stellt außerdem grundsätzlich in Frage, ob Deutschland so viele Beamte braucht. Lehrer und Professorinnen müssten seiner Meinung nach nicht zwingend verbeamtet werden. Nach einem Jahr im Amt veröffentlicht Papst Leo heute seine erste Enzyklika. In dem mehr als 100 Seiten langen Lehrschreiben geht es um das Thema künstliche Intelligenz. Die erste Enzyklika in der Amtszeit eines neuen Papstes gilt vielfach als eine Art Regierungserklärung für dessen Pontifikat. Leos Lehrschreiben trägt den Namen Magnifica Humanitas, also großartige Menschheit.

0: Es wird heute wieder richtig sommerlich, meistens sonnig und trocken. Nur im Schwarzwald und an den Alpen kann es vereinzelt kleine Schauer geben. Die Temperaturen klettern auf 27 bis 33 Grad, im Südwesten sogar noch ein kleines bisschen mehr. An der Küste und im Nordosten bleibt es mit 20 bis 26 Grad etwas frischer. Morgen sieht es da ganz ähnlich aus. Es wird insgesamt sogar noch einen Tick heißer.
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0: Ich bin Justin Hamm, guten Morgen. Sinkende Truppenzahlen, Finanzierungsprobleme und geopolitische Blockaden. Internationale Friedensmissionen sind derzeit in Gefahr. Das berichtet das SIPRI-Institut. Ende 2025 waren nur noch rund 79.000 UN-Blauhelme und andere Einsatzkräfte im Einsatz. Das ist der niedrigste Stand seit mindestens 25 Jahren. Hauptgrund war eine Finanzierungslücke. SIPRI sagt, wenn das so weitergeht, drohen mehr Konflikte mit schlimmeren Folgen für die Zivilbevölkerung. Das heiße Pfingstwochenende genießen viele im oder am Wasser. Es war gestern oft voll an den Seen und in Freien Schwimmbädern. Die Deutsche Lebensrettungsgesellschaft warnt jedoch vor der Gefahr tödlicher Badeunfälle. Mehr von Tanja Wagner.
2: So mancher Bademeister dürfte die Tage mit einem mulmigen Gefühl am Beckenrand sitzen. Denn noch immer gibt es laut DLRG viel zu viele Nichtschwimmer im Land. In etlichen Schwimm- und Freibädern gilt mittlerweile die Regel, ohne Bronzeabzeichen geht's ohne erwachsene Begleitung auch nicht hinein. Große Gefahren lauern auch an unbeaufsichtigten Badestellen.
0: In der Basketball-Bundesliga gibt's zwei entscheidende Spiele im Kampf ums Playoff-Halbfinale. Würzburg hat die Serie gegen Bonn ausgeglichen. Nach dem 82-70 Sieg steht es nun 2-2. Und auch Berlin hat gegen Vechta Spiel 5 erzwungen durch ein 85-79. Die Entscheidungen fallen jeweils am Mittwoch. München und Bamberg hatten es schon ins Halbfinale geschafft.

0: Das Oldie-Antenne-Wetter. Von Nordsee bis Bodensee liefert der Pfingstmontag viel Sonne. Über den Alpen zeigen sich ein paar harmlose Quellwolken. Die Temperaturen steigen im Norden auf 19 bis 25, im Süden auf 27 bis 34 Grad. Höchstwerte heute in Hamburg 25, Berlin 26, Köln und München 29 Grad.
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0: Ich bin Jutta Ribrock. Es ist 6 Uhr. Guten Morgen. Die deutsche Industrie konnte erstmals seit fast 3 Jahren den Umsatz steigern, trotzdem werden weiter Jobs abgebaut. In der Autoindustrie etwa gingen rund 32.000 Arbeitsplätze verloren. Das zeigt eine Studie der Beratungsgesellschaft EY. Zugleich sieht EY Hoffnung. Der Umsatz stieg in der Industrie im ersten Quartal um 1,7%. Hauptgrund sei ein starkes Umsatzplus in der Metallbranche. Auch Beamte sollten in die gesetzliche Krankenkasse eingebunden werden. Das meint der Wirtschaftsweise Achim Truger. Durch die guten Gehälter der Beamten könne die Kassenlage der gesetzlichen Versicherung gestärkt werden. Das sagte der Wirtschaftsexperte der Neuen Osnabrücker Zeitung. In der Formel 1 hat Kimi Antonelli den großen Preis von Kanada gewonnen und seine WM-Führung damit deutlich ausgebaut. Der Mercedes-Pilot siegte in Montreal vor Rekordweltmeister Lewis Hamilton und dem viermaligen Champion Max Verstappen.

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2: Das Oldie-Antenne-Wetter von Nordsee bis Bodensee liefert der Pfingstmontag viel Sonne. Über den Alpen zeigen sich ein paar harmlose Quellwolken. Die Temperaturen steigen im Norden auf 19 bis 25, im Süden auf 27 bis 34 Grad. Höchstwerte heute in Hamburg 25, Berlin 26, Köln und München 29 Grad.
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2: Ich bin Jutta Ribrock. Es ist 7 Uhr. Guten Morgen. Die Deutsche Bahn will im Regionalverkehr wieder eine Pünktlichkeitsquote von mehr als 90% erreichen, so wie zuletzt im März 2025. Das kündigte der Chef der DB Regionalverkehrstochter, Harmen van Zijderveld, an. Auf 28.000 Baustellen werden in diesem Jahr marode Schienen wieder fit gemacht. Und im Fahrplan soll es mehr Pufferzeiten geben, um Verzögerungen aufzufangen. Das erste große richtungsweisende Lehrschreiben von Papst Leo dem 14. wird heute am Pfingstmontag veröffentlicht. Die Enzyklika trägt den Titel Magnifica Humanitas, zu Deutsch die großartige Menschheit. Darin geht es um die Bewahrung des Menschen im Zeitalter der künstlichen Intelligenz. Wer spielt nächstes Jahr in der Fußball-Bundesliga? Zweitligist Paderborn oder weiterhin der VfL Wolfsburg? Im Relegationsrückspiel heute Abend stemmt sich Wolfsburg gegen den Abstieg. Das Hinspiel war 0:0 unentschieden ausgegangen. Der VfL spielt seit 1997 in der Bundesliga.
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4: Ja, an einem schönen Pfingstmontag, ganz gemütlich geht's rein, gleich mit Level 42, Lessons in Love. Und hier ist Cloud und Substance.

0: Kaffee in der Hand, Doo-Wop singen, das tut gut. America's Sister Golden Hair.
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0: Und das tut auch gut. Vor allem heute, an diesem Feiertag, sich nochmal umdrehen. Wobei an dieser Stelle auch ein Dankeschön an alle, die die Stellung halten, vielleicht doch aufstehen müssen oder wollen. Und irgendeinen Dienst übernehmen heute. Also vielen Dank. Wir sind bei euch mit der Oldie-Antenne auf jeden Fall. Gleich Diana Ross und Upside Down, damit ihr wieder wach werdet. Aber jetzt doch so ein bisschen kuscheln, ein bisschen nochmal schlummern. Das tut wirklich gut. Haben wir jetzt 4 Minuten lang sogar. Hier ist die Oldie-Antenne mit Roxette. It must have been love.

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0: gerade 18 gewesen, ein Riesenhit gelandet. Kate Bush, 78 und The Wuthering Heights auf der 80er, 90er Oldie-Antenne. Die besten Oldies haben wir auch gleich mit Lynn Anderson. The Rose Garden, davor die 80er mit Depeche Mode. Und jetzt haben wir aber auch mal wieder den Blick auf unser sogenanntes Kalenderblatt. The Name of the Day, wer hat denn heute eigentlich Namenstag? Vielleicht kennt ihr ja irgendeinen. Der Beda. Damit ist nicht der Peter gemeint, auf Bayerisch gesagt, also Beda, sondern der Beda, also wirklich B-E-D-A. Gregor feiert heute, Maria Magdalena, vielleicht gibt es ja eine, die wirklich so hat. Maria Magdalena hat heute und Urban. Und es feiert heute auch Namenstag Eilhard. Eilhard, bitte aufstehen!
1: Doch, das ist gut.
0: So. Jetzt klopfen wir euch wach mit der Oldie-Antenne aus den 80ern. People are people. Guten Morgen.

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1: Das Oldie-Antenne-Wetter von Nordsee bis Bodensee liefert der Pfingstmontag viel Sonne. Über den Alpen zeigen sich ein paar harmlose Quellwolken. Die Temperaturen steigen im Norden auf 19 bis 25, im Süden auf 27 bis 34 Grad. Höchstwerte heute in Hamburg 25, Berlin 26, Köln und München 29 Grad.
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1: Ich bin Jutta Ribrock, es ist 8 Uhr, guten Morgen. Durch den Iran-Krieg wird im Moment immer wieder über einen möglichen Kerosinmangel gesprochen. Viele haben deshalb ihr Reiseverhalten schon geändert. Statt zu fliegen, weicht laut einer aktuellen Umfrage knapp die Hälfte der Befragten auf Bahn oder Auto aus. 39% buchen früher und 31% warten ab und haben ihre Reiseentscheidung erstmal aufgeschoben. Auch Beamte sollten in die gesetzliche Krankenkasse eingebunden werden, das meint der Wirtschaftsweise Achim Truger. Durch die guten Gehälter der Beamten könne die Kassenlage der gesetzlichen Versicherung gestärkt werden, sagte der Wirtschaftsexperte der Neuen Osnabrücker Zeitung. In der Formel 1 hat Kimi Antonelli den 4. Sieg nacheinander geholt. Der 19-Jährige gewann den Großen Preis von Kanada und baute seine WM-Führung damit deutlich aus. Der Mercedes-Pilot siegte in Montreal vor Rekordweltmeister Lewis Hamilton und dem viermaligen Champion Max Verstappen.
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2: Heute ist zwar nicht Sonntag, war ja gestern, aber ein Sonnentag. Und das genießen wir, oder, an diesem Pfingstmontag. Hey, schönen guten Morgen, rein mit der Oldie-Antenne. Dr. Hook gleich und hier ist Alger Fox. Und der Hit heißt

0: Die 80er, 90er Oldie-Antenne mit Billy Joel. For the longest time. Was für eine lange Zeit, möchte man auch sagen, wenn man 60 Jahre auf einer Bühne steht. 60 Jahre lang. Das haben sie letztes Jahr gefeiert. Die Scorpions. Und Klaus Meine hat mal im Interview bei uns gesagt, ja, hätten Sie das gedacht?
1: Natürlich nicht. Wir haben damals schon, wenn uns so Freunde mal wieder getroffen hatten, die wir länger nicht gesehen hatten, die haben gesagt, Klaus, machst du immer noch Musik? Willst du mal was Vernünftiges machen?
0: Also über 60 Jahre die Scorpions auf der Bühne und Klaus Meine feiert heute seinen 78. Geburtstag. Und da wollen wir natürlich so anstoßen auf alle Geburtstagskinder und eben auf diese Stimme der Scorpions. Hier ist die Oldie-Antenne mit Wind of Change.

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Die 80er, 90er, Oldie Antenne mit Freddys Stimme. Freddie Mercury, 85 war es, I was born to love you. Und gleich geht's wieder in die 80er mit Laura Branigan und Gloria. Ihre Version im Original von Umberto Tozzi aus I Bella Italia. See, aber wir haben die englische Version gleich. Und davor die besten Oldies. 69 war's. Creedence Clearwater Revival. Habt einen schönen Pfingstmontag mit uns. Here's the Proud Mary.

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1: Das Oldie-Antenne-Wetter von Nordsee bis Bodensee liefert der Pfingstmontag viel Sonne. Über den Alpen zeigen sich ein paar harmlose Quellwolken. Die Temperaturen steigen im Norden auf 19 bis 25, im Süden auf 27 bis 34 Grad. Höchstwerte heute in Hamburg 25, Berlin 26, Köln und München 29 Grad.
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1: Ich bin Jutta Ribrock. Es ist 9 Uhr. Guten Morgen. Die deutsche Industrie konnte erstmals seit fast 3 Jahren den Umsatz steigern. Trotzdem werden weiter Jobs abgebaut. In der Autoindustrie etwa gingen rund 32.000 Arbeitsplätze verloren. Das zeigt eine Studie der Beratungsgesellschaft EY. Zugleich sieht EY Hoffnung. Der Umsatz stieg in der Industrie im ersten Quartal um 1,7%. Hauptgrund sei ein starkes Umsatzplus in der Metallbranche. Berichte über eine mögliche Annäherung der USA und des Iran bei ihren Verhandlungen über ein Kriegsende drücken die Ölpreise. Der Preis für ein Barrel der Sorte Brent sank um gut 4% auf rund 99 Dollar. Wer spielt nächstes Jahr in der Fußball-Bundesliga? Zweitligist Paderborn oder weiterhin der VfL Wolfsburg? Im Relegationsrückspiel heute Abend stemmt sich Wolfsburg gegen den Abstieg. Das Hinspiel war 0:0 unentschieden ausgegangen. Der VfL spielt seit 1997 in der Bundesliga.
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2: Es wird getrommelt. Bam, dum, dum, bum, bum. Das macht gute Laune, wobei, die haben wir eh. Es ist ja Pfingstmontag. Und hier ist die 80er, 90er Oldie-Antenne mit You Losing the News, The Power of Love. Und zu Beginn ein Golden Oldie. The Rubettes, Tonight

Die 80er, 90er und die besten Oldies auf der Oldie-Antenne. Dawn und Tony Orlando. Tire, Yellow Ribbon Round the Old Oak Tree. Das ist ein Zungenbrecher. Mach mal schneller hier. Tire, Yellow Ribbon Round the Old Oak Tree. Oh, das geht sogar. Tire, Yellow Ribbon Round the Old Oak Tree. Ja, yes, sag mal, der Schwaben wieder. Guck mal hier. Jetzt habe ich diesen Hit für euch. Gänsehaut. Und das stammt im Original von The Family, ein Nebenprojekt damals von Prince gewesen. Der Prince, genau, die Pop-Ikone. Und diese Funkband hat Nothing Compares to You im Jahr 85 schon mal aufgenommen. Und da hören wir doch mal kurz rein, oder ja? Da hört man Prince, ne? So, aber wir spielen natürlich diese Nummer 1 aus dem Jahr 90. Hier ist Sinead O'Connor und hier ist die Oldie-Antenne.

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Das Ding ist ein Muss an einem Feiertag. Auch heute am Pfingstmontag, da kriegt man immer Gänsehaut. Hier, ich habe Gänsehaut, oh, so, so toll. John Miles und Music auf der 80er, 90er Oldie-Antenne. Und da haben wir gleich die 90er mit Eagle Eye Cherry. Dann ein Golden Oldie mit Dolly Parton, Jolene und Lionel Richie hier, die 80er. Und damit fängt er immer seine Konzerte an. Heißt ja auch

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5: Das Oldie-Antenne-Wetter zwischen Nordsee und Bodensee ist der Pfingstmontag überall freundlich. Viel Sonne, nur über den Alpen bilden sich später Quellwolken. Im Norden 19 bis 25, in der Südhälfte 27 bis 34 Grad. Höchstwetter heute in Lübeck 25, Bochum 27, Dresden 26 und in Mannheim 30 Grad. Morgen bleibt es meist sonnig, nur in den Alpen kann es am Nachmittag wieder kurz gewittern.
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5: Ich bin Jutta Ribrock. Es ist 10 Uhr. Guten Tag. Die Deutsche Bahn will im Regionalverkehr wieder eine Pünktlichkeitsquote von mehr als 90% erreichen, so wie zuletzt im März 2025. Das kündigte der Chef der DB Regionalverkehrstochter, Harmen van Seiderfeld, an. Auf 28.000 Baustellen werden in diesem Jahr marode Schienen wieder fit gemacht. Und im Fahrplan soll es mehr Pufferzeiten geben, um Verzögerungen aufzufangen. Auch Beamte sollten in die gesetzliche Krankenkasse eingebunden werden, das meint der Wirtschaftsweise Achim Truger. Durch die guten Gehälter der Beamten könne die Kassenlage der gesetzlichen Versicherung gestärkt werden, sagte der Wirtschaftsexperte der Neuen Osnabrücker Zeitung. Emotionaler Abschied beim englischen Fußballclub Manchester City. Trainerikone Pep Guardiola hört nach 10 Jahren auf. Nach dem letzten Spiel der englischen Premier League würdigten die Fans von Man City den Erfolgscoach minutenlang mit lautstarkem Applaus. Und es flossen viele Tränen, als ein Video mit prägenden Szenen aus Guardiolas Amtszeit gezeigt wurde.
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7: Und das passt natürlich heute an diesem Pfingstmontag. Schön, dass ihr hier seid. Die 90er gleich mit Britney Spears, die 70er mit Supertramp und hier, Manfred Mann's Earth Band. For you. Das ist alles für euch. Die 80er, 90er Oldie-Antenne.

Time. Britney Spears auf der 80er, 90er Oldie-Antenne mit Hit Me Baby One More Time. Ihr Riesendurchbruch damals gewesen, Ende der 90er Jahre. Bob Dylan hat ja damals das Original gehabt von Knockin' on Heaven's Door und das spiele ich euch gleich nach den Eurythmics. Here Comes the Rain Again an einem sonnigen Pfingstmontag.

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Wochenlang war das Platz 1, 81 in den deutschen Charts. Kim Carnes und Bette Davis Eyes auf der 80er, 90er Oldie-Antenne. Das Original stammt aber nicht von ihr. Das war von Jackie DeShannon. Und das klang so. Da hören wir mal kurz rein. Das Original von Bette Davis Eyes.

Paradise. Oh, sensationell auch, ne? So, das war's. Schwabenmieder ist raus. Habt noch einen schönen Pfingstmontag. Und wir hören uns morgen früh wieder ab 6. Da wecke ich euch. Aber hallo. Habt jetzt viel Spaß noch mit der Oldie-Antenne. Und vielen Dank an alle, die heute die Stellung irgendwo halten und uns hören. Liebe Grüße an euch aus dem Studio. Hier ist gleich Faith No More und Easy. Und davor Call on Me und Sunrise.

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2: Das Oldie-Antenne-Wetter zwischen Nordsee und Bodensee ist der Pfingstmontag überall freundlich. Viel Sonne, nur über den Alpen bilden sich später Quellwolken. Im Norden 19 bis 25, in der Südhälfte 27 bis 34 Grad. Höchstwerte heute in Lübeck 25, Bochum 27, Dresden 26 und in Mannheim 30 Grad. Morgen bleibt es meist sonnig, nur in den Alpen kann es am Nachmittag wieder kurz gewittern.
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2: Ich bin Jutta Ribrock. Es ist 11 Uhr. Guten Tag. Durch den Iran-Krieg wird im Moment immer wieder über einen möglichen Kerosinmangel gesprochen. Viele haben deshalb ihr Reiseverhalten schon geändert. Statt zu fliegen, weicht laut einer aktuellen Umfrage knapp die Hälfte der Befragten auf Bahn oder Auto aus. 39% buchen früher und 31% warten ab und haben ihre Reiseentscheidung erstmal aufgeschoben. Das erste große richtungsweisende Lehrschreiben von Papst Leo XIV. Wird jetzt gleich in Rom veröffentlicht. Die Enzyklika trägt den Titel Magnifica Humanitas, zu Deutsch die großartige Menschheit. Darin geht es um die Bewahrung des Menschen im Zeitalter der künstlichen Intelligenz. In der Formel 1 hat Kimi Antonelli den 4. Sieg nacheinander geholt. Der 19-Jährige gewann den Großen Preis von Kanada und baute seine WM-Führung damit deutlich aus. Der Mercedes-Pilot siegte in Montreal vor Rekordweltmeister Lewis Hamilton und dem viermaligen Champion Max Verstappen.

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4: Das Odi-Antenne-Wetter. Zwischen Nordsee und Bodensee ist der Pfingstmontag überall freundlich. Viel Sonne, nur über den Alpen bilden sich später Quellwolken. Im Norden 19 bis 25, in der Südhälfte 27 bis 34 Grad. Höchstwerte heute in Lübeck 25, Bochum 27, Dresden 26 und in Mannheim 30 Grad. Morgen bleibt es meist sonnig, nur in den Alpen kann es am Nachmittag wieder kurz gewittern.
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4: Ich bin Jutta Ribrock. Es ist 12 Uhr. Guten Tag. Innenminister Dobrindt sieht ein Social-Media-Verbot für Kinder skeptisch. Das sei schwer durchsetzbar, sagte er den Funke-Medien. Soziale Medien gehörten zum Alltag. Auch die Familien selbst müssten sich damit beschäftigen, wie ihr Kind damit umgeht, so Dobrindt. Die Lösung könne nicht allein in einem Verbot durch den Staat liegen. Berichte über eine mögliche Annäherung der USA und des Iran bei ihren Verhandlungen über ein Kriegsende drücken die Ölpreise. Auch wenn US-Präsident Trump inzwischen schon wieder sagt, ein Deal brauche noch Zeit. Der auch für unsere Spritpreise wichtige Ölpreis sank wieder unter 100 Dollar pro Barrel. Wer spielt nächstes Jahr in der Fußball-Bundesliga? Zweitligist Paderborn oder weiterhin der VfL Wolfsburg? Im Relegationsrückspiel heute Abend stemmt sich Wolfsburg gegen den Abstieg. Das Hinspiel war 0:0 unentschieden ausgegangen. Der VfL spielt seit 1997 in der Bundesliga.

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1: Das Oldie-Antenne-Wetter zwischen Nordsee und Bodensee ist der Pfingstmontag überall freundlich. Viel Sonne, nur über den Alpen bilden sich später Quellwolken. Im Norden 19 bis 25, in der Südhälfte 27 bis 34 Grad. Höchstwetter heute in Lübeck 25, Bochum 27, Dresden 26 und in Mannheim 30 Grad. Morgen bleibt es meist sonnig, nur in den Alpen kann es am Nachmittag wieder kurz gewittern.
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1: Ich bin Jutta Ribrock. Es ist 13 Uhr. Guten Tag. Das ist gerade ein Riesenthema in den meisten Familien. Sollen Social Media für unter 14-Jährige verboten werden? Innenminister Dobrindt meint, das sei schwer durchsetzbar. Soziale Medien gehörten zum Alltag, sagte er den Funke-Medien. Auch die Familien selbst müssten darauf einwirken, wie die Kids damit umgehen. Die Deutsche Bahn will im Regionalverkehr wieder eine Pünktlichkeitsquote von mehr als 90% erreichen, so wie zuletzt im März 2025. Das kündigte der Chef der DB-Regionalverkehrstochter, Harmen van Zijderveld, an. Auf 28.000 Baustellen werden in diesem Jahr marode Schienen wieder fit gemacht. Und im Fahrplan soll es mehr Pufferzeiten geben, um Verzögerungen aufzufangen. Auch Beamte sollten in die gesetzliche Krankenkasse eingebunden werden, das meint der Wirtschaftsweise Achim Truger. Durch die guten Gehälter der Beamten könne die Kassenlage der gesetzlichen Versicherung gestärkt werden, sagte der Wirtschaftsexperte der Neuen Osnabrücker Zeitung.

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2: Das Oldie Antenne Wetter heute am Pfingstmontag wieder richtig schön sonnig. Bestes Wetter fürs Freibad. Wir haben über den Alpen so ein paar lockere Quellwolken, die da ranwachsen. Im Norden Werte so um die 24, 25 Grad, südlich davon bis zu 33. Bremerhaven 24 Grad, Gera 26, Bonn 29 und Ingolstadt 30 Grad. Auch morgen weiterhin sonnig, an den Küsten mehr Wolken und an den Alpen gibt es bis zum Abend dann einzelne Gewitter.
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2: Ich bin Yves Simon. Es ist 14 Uhr. Einen schönen Pfingstmontag euch. Papst Leo hat seine erste Enzyklika dem Thema künstliche Intelligenz gewidmet. In dem Schreiben warnt er vor Machtkonzentration bei nur wenigen Tech-Konzernen, vor Manipulation von Demokratie und vor dem Einsatz autonomer Waffensysteme. Leo meint, KI darf niemals gegen Menschen eingesetzt werden und muss in seinen Augen klar reguliert und gekennzeichnet werden. Auch wenn US-Präsident Trump die Erwartungen auf ein schnelles Abkommen mit dem Iran inzwischen wieder dämpft, allein die Annäherung zwischen den USA und dem Iran bei den Verhandlungen drücken schon den Ölpreis. Ein Barrel kostet jetzt wieder unter 100 Dollar. Und der Rohölpreis, der ist ja auch für die Preise beim Sprit und auch beim Heizöl maßgeblich. Im Netz macht gerade ein Interview zwischen dem Spiegel-Journalist Markus Feldenkirchen und Bayern-Ehrenpräsident Uli Hoeneß die Runde. Darin kritisiert Hoeneß FIFA-Boss Infantino scharf. Da geht's vor allem um die hohen Ticketpreise bei der anstehenden Fußball-WM. Ab dem Viertelfinale geht unter 1.000 Euro umgerechnet nämlich nichts mehr. Die Kritik, die finden die meisten zwar gut, auch wenn sie Hoeneß gar nicht mögen, aber viele meinen auch, Hoeneß könnte ja den DFB genauso hart kritisieren für die Ticketpreise beim Pokalfinale zum Beispiel.

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5: Das Oldie-Antenne-Wetter heute am Pfingstmontag weiterhin ungetrübter Sonnenschein. Nur an den Alpen, da gibt's ein paar mehr Quellwolken. Es bleibt aber in der Regel trocken. Im Norden 25 Grad ungefähr. Südlich der Mittelgebirge teilweise 30 Grad. Neumünster 25, Halle an der Saale 27 Grad, Stuttgart 29, Duisburg 30 Grad. Morgen weiter viel Sonne an den Küsten und an den Alpen immer noch mehr Wolken. Und da kann es dann auch vereinzelt Gewitter geben.
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5: 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Ich bin Yves Simon. Es ist 15 Uhr. Guten Tag. Alle reden über KI, auch der Papst. Im ersten Lehrschreiben seit seinem Amtsantritt warnt Leo vor Risiken vor künstlicher Intelligenz. Leo fürchtet nämlich, dass Mitmenschlichkeit, die Menschenwürde und Beziehungen unter die Räder kommen. Wichtig ist ihm auch, dass Arbeit nicht entwertet wird. Stichwort KI als Jobkiller. Und er warnt davor, dass nur wenige Tech-Giganten am Ende alles kontrollieren könnten. Die Junge Union verlangt in der Debatte um stabile Renten in Zukunft auch Beamte mit einzubeziehen. Die Wirtschaftsweisen sehen das teilweise zumindest ähnlich. Einige gehen sogar noch weiter. Sie wollen, dass Beamte in Zukunft auch in die gesetzliche Krankenversicherung mit einzahlen. Die Diskussion um einen drohenden Kerosinmangel wegen des Iran-Kriegs verunsichert Reisende in Deutschland. Bei einer repräsentativen SAP-Umfrage hat fast jeder Fünfte angegeben, deswegen selbst schon mal einen Flug storniert, umgebucht oder eine Stornierung durch eine Airline erlebt zu haben. Sogar jeder Zweite plant seinen Urlaub dieses Jahr lieber mit der Bahn oder mit dem Auto. Ähnlich viele buchen Flüge schon früher als gewohnt und ein knappes Drittel hat Reisepläne erstmal aufgeschoben.
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7: Pfingstmontag, ein schönes, langes Wochenende und liebe Grüße an alle, die arbeiten, weil sonst der Laden nicht läuft natürlich. Macht euch eine gute Zeit mit Maggie May gleich. Die Pet Shop Boys haben wir dabei und hier ist Inventar bei der Oldie-Antenne mit Aber.

80er, 90er Oldie-Antenne und dazu die besten Oldies aller Zeiten. Maggie May, Rod Stewart. Das wäre so, glaube ich, mein Go-To-Hit von ihm. Also wenn nur noch einer laufen dürfte von ihm, dann würde ich den wahrscheinlich wählen. Könnt ihr mal überlegen, welcher es bei euch wäre. Er hatte ja sehr viele und so unterschiedliche Hits. Jeder hat doch so seinen Lieblings-Rod Stewart, oder? Aretha Franklin gleich, Alan Parsons Project und ein Hit von Edwin Collins. Viel kam da nicht mehr. Er hat auch schlimme Schicksalsschläge gehabt, aber gerade ist er immerhin mit dem 10. Album auf Tour gewesen. Aber einen großen Hit hatte er. Here's a Girl Like You.

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80er, 90er, Oldie-Antenne und dazu die besten Oldies aller Zeiten. Frankie Valli für ein perfektes Sommergefühl, obwohl er doch über den Dezember singt. Die Carpenters haben wir gleich. Seal mit den 90ern, Kiss from a Rose und vorher Men Without Hats. Habt einen schönen Pfingstmontag mit dem Safety Dance.

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Ganz normaler Alltag bei Maya Müller-Schulzes. That's all. Genesis bei der Uldi-Antenne.

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2: Die Antenne Wetter. Im Freibad oder am Badesee machen gerade einige noch mal ein zweites Eis auf. Es ist richtig sommerlich heute. Nur über den Alpen, da gibt es ein paar Quellwolken. Die Temperatur Neumünster 25 Grad, Halle an der Saale 27, Stuttgart 29 und Duisburg 30 Grad gemessen. Das Gute ist, das schöne Wetter geht weiter morgen und dann auch noch am Mittwoch auf jeden Fall. Nur am Alpenrand sind vereinzelt Hitzegewitter möglich.
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2: Ich bin Yves Simon. Es ist 16 Uhr. Einen schönen Pfingstmontag euch. Papst Leo hat seine erste Enzyklika veröffentlicht. Das ist so eine Art Regierungserklärung. Darin hat der Papst unter anderem vor künstlicher Intelligenz gewarnt. Technik muss immer dem Menschen dienen, nicht der Macht oder dem Profit. Das ist die Meinung des Papstes. Gleichzeitig sieht Leo aber auch Chancen in KI, denn die neuen Technologien könnten seiner Meinung nach das Leben der Menschen verbessern. Und deswegen sind sie nicht per se schlecht, so das Oberhaupt der katholischen Kirche. Der Stellenabbau in der deutschen Industrie geht weiter. Zu diesem Schluss kommt die Analyse eines Beratungsunternehmens. Ende des ersten Quartals, da hat die Zahl der Beschäftigten bei Industrieunternehmen um gut 127.000 unter dem Vorjahresniveau gelegen. Das ist ein Minus von 2,3%. Und seit dem Vor-Corona-Jahr 2019, da sind schon mehr als 340.000 Industriejobs verloren gegangen. Zum Fußball. Im Relegationsrückspiel zwischen Wolfsburg und Paderborn geht es heute Abend um den letzten freien Platz in der Bundesliga. Anpfiff ist um 20.30 Uhr. Das Hinspiel, das ist ja 0:0 ausgegangen, also alles noch offen. Morgen wird es dann für Fürth und für Essen in der Relegation der zweiten, dritten Liga ernst. Da muss Fürth gewinnen, wenn es noch was reißen will. Ansonsten, Essen hatte das Hinspiel mit 1:0 gewonnen.
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4: Einen schönen Pfingstmontag. Habt ein tolles, langes Restwochenende. Morgen vielleicht sogar noch. In einigen Bundesländern ist ja zum Beispiel noch schulfrei morgen. It's my life. Na, das passt doch. Gibt's gleich. Dr. Alban. Dazu David Dundas, Jeans on und der Hit, mit dem alles begann für Bon Jovi. Damit haben sie einen Radiowettbewerb gewonnen. Hier ist Runaway.

80er, 90er, Uldi-Antenne am Pfingstmontag, Dr. Alban, It's My Life, gleich Cool and the Gang, Cherish, passt zum Cabrio oder wenigstens zum offenen Autofenster, vorher ein sanfter Tom Pace mit einem der besten Uldis aller Zeiten und jetzt die 80er mit Queen. Der Song sollte ohne Witz erstmal Radio Kaka heißen, inspiriert von John Taylors dreijährigem Sohn. Die Band wollte aber die Radiosender nicht verärgern. Hier ist Radio Kaka.

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80er, 90er, Uldi-Antenne am Pfingstmontag. Ich freue mich, dass ihr dabei seid. Es ist ein perfekter Soundtrack für ein langes Wochenende. Ob mit Gianna Nannini gleich, ein bisschen Everlasting Love. Und wir heben ab mit Peter Schilling. Zu dem Song hat er sogar eine Kinderbuchreihe rausgebracht. Der kleine Major Tom. Naturwissenschaft für Kinder ist es. Na, und das hier ist der Auslöser. Völlig losgelöst.

In Berlin dieses Jahr, diese kleine Naturgewalt, 80er, 90er, Uldi-Antenne mit Gianna Nannini am Pfingstmontag. Habt ein schönes, langes Wochenende. Genießt die Zeit, das Leben und die Musik. Zwischendurch auch mal die sanfteren Töne. Jetzt mit Ralph McTell, gerade auf Abschiedstournee, aber hauptsächlich im England. Im Moment hier ist Streets of London.

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2: Das Oldie-Antenne-Wetter passt perfekt für eine Dünenwanderung oder auch in den Alpen oder den Mittelgebirgen. Es ist richtig schön. Wir haben Temperaturen von 25 Grad in Neumünster, Halle an der Saale 27, Stuttgart 29 und Duisburg 30 Grad gemessen. Das Gute ist auch morgen wieder viel Sonne, an den Küsten etwas mehr Wolken und am Alpenrand dann vor allem ab dem späteren Nachmittag auch vereinzelt Gewitter möglich.
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2: Ich bin Yves Simon, es ist 17 Uhr, guten Tag. In der SPD gibt es Widerstand, weil ja das Elterngeld gekürzt werden soll. Auch der Sozialverband VDK sieht das so, vor allem weil das Elterngeld seit 20 Jahren schon nicht mehr an die Inflation angepasst wurde. Finanzminister Klingbeil hatte mehrere Ministerien, darunter auch das Familienministerium, zu Einsparungen aufgefordert. Welche Stadt oder Gemeinde ist am besten versorgt mit Schulen, Ärzten, Schwimmbädern oder auch schnellem Internet? Das zeigt jetzt eine Studie des Instituts der Deutschen Wirtschaft. Gewinner des Rankings die kleine Stadt Haar in Bayern. Die Studie zeigt aber auch generell, in fast jeder Gemeinde in Deutschland ist rund die Hälfte der Menschen zufrieden. Im Osten sogar noch mehr als im Westen. Im Münchner Tierpark Hellerbrunn hat ein 23-Jähriger seinen Schuh verloren und bei der Suche danach hat er sich im Bisongehege verirrt. Er ist nämlich verbotenerweise über das Geländer gestiegen. Der Mann hat den Notruf gewählt und sich hinter einem Elektrozaun in Sicherheit gebracht. Polizei und Tierparkmitarbeiter haben den Mann befreit. Er ist mit leichten Verletzungen ins Krankenhaus gekommen. Den Bisons ist auch nichts passiert und sogar der Schuh ist wieder aufgetaucht.
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4: Pfingstmontag, kurz nach 17 Uhr. Ich hoffe, ihr hattet ein fantastisches Wochenende. Einige haben morgen auch noch frei. Ist ein Ding, ne? In einigen Bundesländern. Genießt die Zeit jetzt mit Aha. Gleich Take On Me, Take That. Vorher die 90er. Und hier ist eine der coolsten Mädels des Rocks. Einer der besten Oldies aller Zeiten mit Susi Quattro. If You Can't Give Me Love.

Aha, Take On Me, 80er, 90er, Uldi-Antenne, alles richtig gemacht für den perfekten Pfingst-Soundtrack. Da ist immer wieder auch Filmmusik dabei, wie gleich mit Kenny Loggins aus Top Gun. Marshall Hayne dabei, die 80er mit Black und jetzt einer der besten Uldis aller Zeiten. Sonne, die man sich in Flaschen abfüllen möchte, die Foundations.

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90er Uldi-Antenne. Es ist Pfingstmontag. Mit liebsten Grüßen an alle, die heute arbeiten müssen, weil sonst der Laden nicht läuft. Ansonsten genießt die Zeit natürlich, denn Zeit ist Gold. Gold gibt's gleich von Spandau Ballet, die 80er. Außerdem Amanda Lear mit einem der hottesten Oldies aller Zeiten. Und hier ist der netteste Trennungssong ever. Gordon Lightfoot hat er zu seiner Scheidung geschrieben. So schön klingen nicht mal gut funktionierende Partnerschaften manchmal.

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Heute ist Montag, der 25. Mai. Apropos Mai, Klaus Meine hat heute Geburtstag von den Scorpions. 78 wird er heute. Er feiert das erste Mal als Opa. Er ist Ende Januar das erste Mal Opa geworden und er ist fleißig. Im Sommer geht die große Tour weiter. Malta, Türkei, Frankreich, Italien arbeiten, wo andere Leute Urlaub machen. Und im September gibt's eine regelmäßige Konzertreihe in Las Vegas. Wir feiern unsere Stars mit ihren Hits. Hier sind die Scorpions. Happy Birthday, Klaus Meine. Here's Still Loving You.

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2: Die Antenne-Wetter lädt dazu ein, einfach draußen sitzen zu bleiben, auf der Terrasse oder auf dem Balkon. Es ist ein richtig schöner, lauer Sommerabend. Im Norden ein bisschen kühler als im Süden. In Berlin zum Beispiel 25 Grad, Dresden 26, München 30 Grad und in Stuttgart, da haben wir sogar 31 Grad. Morgen bleibt es weiterhin heiß mit bis zu 34, später am Abend im Alpenraum vor allem Hitzegewitter möglich.
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2: Ich bin Yves Simon, es ist 18 Uhr, guten Abend. Die Ölpreise sind heute deutlich gefallen, weil die Hoffnung da ist, dass es eine Einigung zwischen den USA und dem Iran geben könnte. Der Preis für ein Barrel der Nordseesorte Brent kostet gerade um die 99 US-Dollar. Das ist ein Rückgang um gut 5%. Zuletzt war der Preis wochenlang über 100. Das hat die Sprit- und Heizölpreise ordentlich nach oben getrieben. Jetzt also zumindest die Hoffnung, dass es wieder in die andere Richtung geht. Das ist gerade ein Riesenthema in den meisten Familien. Sollen Social Media für unter 14-Jährige verboten werden? Bundesinnenminister Dobrindt meint in einem Interview, dass das nur schwer durchsetzbar wäre. Soziale Medien gehören aus seiner Sicht zum Alltag und viele informieren sich auch so. Auch die Familien selbst müssten darauf einwirken, wie die Kids damit umgehen. Zum Beispiel die Kinder nicht einfach den ganzen Tag vors Tablet setzen. Die deutsche Eishockey-Nationalmannschaft will heute mit einem Sieg die Vorrunde bei der WM in der Schweiz abschließen. Ein Erfolg gegen Außenseiter Großbritannien reicht dem DEB-Team aber noch nicht allein für den Einzug ins Viertelfinale. Dazu ist Schützenhilfe von anderen Mannschaften nötig.
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4: Kurz nach 18 Uhr, es ist Pfingstmontag, genießt die Zeit, die Musik, hat Spaß mit euren Liebsten. Dazu gibt's ein schönes Feiertags-Dessert, American Pie. Dazu ein Schlückchen Genie in a Bottle und wir starten in die Stunde mit Toto und Rosanna.

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1: 80er, 90er, Uldi-Antenne, es ist Montag, Pfingstmontag, euer Feiertag-Soundtrack klingt sehr entspannt mit Whitney Houston gleich vorher, einer der besten Uldis aller Zeiten, T-Rex, Get It On und Wie sehr kann man sein Leben chillen? Bob Marley zeigt es uns ganz genau.

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80er, 90er, Oldie-Antenne am Pfingstmontag. Mit bisschen Glück ist morgen auch nochmal frei für euch. Machen manche Bundesländer so, ne? Wer kennt's nicht, den gemeinen Pfingstdienstag? Fleetwood Mac haben wir gleich in der Playlist. Der Herman's Hermits mit einem wirklich lieblichen Oldie. Und hier ist die Steve Miller Band Abracadabra.

Little Lies am Pfingstmontag, 80er, 90er, Ulding Antenne mit Fleetwood Mac. Ach, wenn die nochmal zurück auf die Bühne kämen. Das ist mal was, das würde ich gerne sehen. Würde ich auch viel Geld ausgeben für so ein Ticket. Die hätte ich wahnsinnig gerne mal live gesehen. Mein Name ist Gerlinde Jenicke. Ich wünsche euch einen fantastischen Abend jetzt mit George Harrison, einer der besten Oldies aller Zeiten.

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6: Das Audi-Antenne-Wetter. Von den Küsten bis zum Alpenrand heute meistens klarer Himmel. Auch am Abend im Norden weht ein kräftigerer Wind. Da haben wir nur 19 bis 25 Grad. Im Süden 27 bis 33. In der Nacht dann Abkühlung und morgen überwiegend trocken. Im äußersten Norden ziehen ein paar Wolkenfelder durch. Und an den Alpen, da kann es am späteren Nachmittag einzelne Hitzegewitter geben. Lüneburg morgen 30 Grad, Zwickau 28, Recklinghausen und Würzburg, da werden es morgen 31 Grad.
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6: 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Ich bin Yves Simon. Es ist 19 Uhr. Guten Abend. Fast jeder Beamte in Deutschland ist privat versichert. Aber das sollte sich ändern, zumindest wenn es nach dem Wirtschaftsweisen Troger geht. Der hat der Neuen Osnabrücker Zeitung jetzt gesagt, dass auch Beamte in die gesetzliche Krankenversicherung einzahlen sollten, denn dadurch könne man laut Troger die finanziellen Probleme in den Kassen lindern. Papst Leo hat seine erste Enzyklika veröffentlicht. Es ist so eine Art Regierungserklärung. Dabei hat der Papst künstliche Intelligenz in den Mittelpunkt gestellt. In dem Lehrschreiben warnt er vor den Risiken von KI, fordert klare Regeln und er betont, Entscheidungen über Leben und Tod zum Beispiel, die dürfen keinesfalls Maschinen überlassen werden. Allerdings sieht der Papst auch Chancen in der künstlichen Intelligenz. Wir schauen zum Fußball. Heute starten die Rückspiele in der Relegation. Heute spielen Paderborn und Wolfsburg um die erste Liga. Da geht's um 8:30 los und die Chancen stehen noch 50-50, denn das Hinspiel in Wolfsburg, das ist torlos 0-0 ausgegangen. Morgen Abend, da entscheidet sich dann, wer nächstes Jahr zweite Liga spielt. Entweder ist es Fürth, der Bundesliga-Dino, der seit 1997 mindestens zweit- oder erstklassig spielt, oder Paderborn.
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8: Kurz nach 19 Uhr am Pfingstmontag. Wir würden gerne das lange Wochenendgefühl aufhalten, festhalten, ne? So ein bisschen. Aber es ist ja noch ein bisschen Zeit und wir machen auch nochmal schön Alarm zu Beginn der Stunde jetzt mit einem der besten Oldies aller Zeiten, Oliver Onions. Die hatten immer andere Namen als Band, je nach Projekt. Zur Filmmusik von Bud Spencer und Terence Hill passte eben wohl Oliver Onions.

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Diese Buttercreme-Stimme, 80er, 90er, Oldie-Antenne und dazu die butterweichsten Oldies aller Zeiten, Barry White. Eruption haben wir gleich dabei in der Playliste mit ihrer Version von I Can't Stand the Rain. Dazu Queen für Kim aus Berlin, größter Fan, wünscht sich zum 30. 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Und gute Musik bleibt eh für immer, wie diese hier von F.R. David.

Einen schönen Pfingstmontag, 80er, 90er, Oldie-Antenne und die besten Oldies aller Zeiten mit Eruption hier. Habt eine gute Zeit jetzt mit Sunshine Reggae. Also wenn euer langes Wochenende so war, wie das hier klingt, dann habt ihr alles richtig gemacht. Laid back.

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2: Audi Antenne Wetter. Es wird eine meistens sternenklare Nacht. Ein paar Quellwolken sind entlang der Alpen unterwegs und im Norden dafür ein kräftigerer Wind. Es geht runter auf 17 bis 9 Grad. Auch morgen am Dienstag. Überwiegend trocken. Im äußersten Norden, da ziehen Wolkenfelder durch. An den Alpen einzelne Hitzegewitter, aber alles in allem wird es wieder richtig sommerlich. Lüneburg morgen 30 Grad, Zwickau 28, Recklinghausen und Würzburg 31 Grad.
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2: 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Ich bin Yves Simon. Es ist 20 Uhr. Guten Abend. Showdown in der Relegation. Jetzt gleich spielen Wolfsburg und Paderborn um den letzten offenen Startplatz in der Fußball-Bundesliga für die kommende Saison. Im Rückspiel ist nach dem 0:0 im Hinspiel alles offen. Anstoß in Paderborn jetzt gleich um 20.30 Uhr. Nach einem Oberleitungsschaden und einem Böschungsbrand ist die Bahnstrecke zwischen Bremen und Hamburg jetzt wieder befahrbar. Züge fahren dort aber nur langsam. Ein Gleis bleibt weiterhin gesperrt. Ein Metronomzug mit 500 bis 600 Fahrgästen musste vorher per Nothalt gestoppt und geräumt werden. Die Reisenden sind dann mit Bussen weitergebracht worden. Auf den Linien RE4 und RB41 kommt es aber weiter zu Verspätungen und Teilausfällen. Vor den Galapagos-Inseln haben Forschende eine neue Oktopus-Art entdeckt. Der Mini-Oktopus ist blau, ungefähr so groß wie ein Golfball und er lebt in der Tiefsee. Mit Hilfe einer hochauflösenden Mikrocomputertomographie konnte seine inneren Organe und der Mund jetzt detailliert untersucht werden. Das Ganze auch ohne dem Tier zu schaden.

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1: Heute Nacht ist es oft sternenklar oder nur locker bewölkt. Trocken bleibt's auch. Die Temperaturen gehen runter auf 17 bis 9 Grad, in manchen Mittelgebirgstälern sogar bis auf 6 Grad. Morgen ziehen von Schleswig-Holstein bis rüber nach Vorpommern immer mal wieder Wolken durch. Vereinzelt kann's einen kurzen Schauer geben. Sonst heißt's wieder Sonne satt. Am Nachmittag entstehen über dem Schwarzwald und an den Alpen ein paar Quellwolken. Dort sind einzelne Schauer oder Gewitter möglich. Die Temperaturen im Norden angenehm mit 20 bis 28 Grad, sonst verbreitet heiß bei 28 bis 34 Grad. Die höchsten Werte gibt es im Südwesten.
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1: Ich bin Helen Martin. Die Diskussion über die mögliche Kürzung des Elterngeldes geht weiter. Der parlamentarische Geschäftsführer der SPD, Wiese, hat der Rheinischen Post gesagt, das Elterngeld sei für viele junge Familien sehr wichtig. Er will, dass Familienministerin Prien woanders kürzt. Der Sozialverband VdK argumentiert außerdem, dass das Elterngeld seit 2007 nicht an die Inflation angepasst worden sei. Im Koalitionsvertrag hatte Schwarz-Rot eigentlich vereinbart, das Elterngeld zu stärken. Bei der geplanten Rentenreform müssen auch Pensionen von Beamten einbezogen werden, zumindest wenn es nach der Jungen Union geht. Das hat der Vorsitzende der Jungen Union, Winkel, im Podcast Table Today gesagt. Jan-Henner Reitze mit den Einzelheiten.
3: Mindestens müssten die Erhöhungen von Pensionen abgedämpft werden, sagt der Chef der Jugendorganisation von CDU und CSU. Man könne nicht über eine Kürzung beim Elterngeld nachdenken und gleichzeitig Altersbezüge von Beamten unangetastet lassen, sagt Winkel. Eine Kommission ist dabei, bis Ende Juni Vorschläge für eine Rentenreform auszuarbeiten. Möglichkeiten sind ein höheres Eintrittsalter in die gesetzliche Rente oder eine Senkung des Rentenniveaus.
1: Papst Leo hat seine erste Enzyklika veröffentlicht. Das ist eine Art Regierungserklärung. Dabei hat der Pontifex künstliche Intelligenz in den Mittelpunkt gestellt. In dem Lehrschreiben warnt er vor den Risiken von KI, fordert klare Regeln und betont, Entscheidungen über Leben und Tod dürften keinesfalls Maschinen überlassen werden. Allerdings sieht der Papst auch Chancen in der künstlichen Intelligenz.

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3: In der Nacht, da ist es oft sternenklar oder nur locker bewölkt und trocken bleibt's auch. Die Temperaturen gehen runter auf 17 bis 9 Grad, in manchen Mittelgebirgstälern sogar bis auf 6 Grad. Morgen, da ziehen von Schleswig-Holstein bis rüber nach Vorpommern immer mal wieder Wolken durch. Vereinzelt kann's einen kurzen Schauer geben, sonst heißt's wieder Sonne satt. Am Nachmittag entstehen über dem Schwarzwald und an den Alpen ein paar Quellwolken. Da sind noch einzelne Schauer und Gewitter möglich. Die Temperaturen im Norden angenehm. 20 bis 28 Grad, sonst verbreitet heiß bei 28 bis 34 Grad.
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3: 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Ich bin Hendrik Daum. Welche Stadt oder Gemeinde ist am besten versorgt mit Schulen, Ärzten, Schwimmbädern und schnellem Internet? Das zeigt eine Studie des Instituts der Deutschen Wirtschaft. Gewinner des Rankings, die kleine Stadt H bei München. Thomas Bremser mit den Einzelheiten.
4: In fast allen deutschen Städten und Gemeinden ist rund die Hälfte der befragten Bürger zufrieden mit dem Angebot vor Ort. Dabei erzielen ostdeutsche Städte öfter Top-Werte als westdeutsche. Im Vergleich der Bundesländer liegt NRW vorn. 86% der Gemeinden werden als sehr gut oder gut bewertet. Am anderen Ende Mecklenburg-Vorpommern, dort gilt mehr als jede zweite Gemeinde als sehr schlecht versorgt.
3: Fast jeder Beamte in Deutschland ist privat versichert. Doch das sollte sich ändern, zumindest wenn es nach dem Wirtschaftsweisen Truger geht. Der hat in der Neuen Osnabrücker Zeitung gefordert, dass auch Beamte in die gesetzliche Krankenversicherung einzahlen sollen. Dadurch könnte man laut Truger die finanziellen Probleme der Kassen lindern. Das System ist so, wie es jetzt ist, völlig falsch, so Truger. Wir schauen zum Tennis. Da hat Eva Liss bei den French Open die zweite Runde erreicht. Die 24-Jährige hat ihre Auftaktpartie in Paris gegen die Kroatin Petra Marcinko mit 6:3 und 6:0 gewonnen. Trotz extremer Hitze. Tatjana Maria und Ella Seidel sind dagegen beide in der ersten Runde ausgeschieden.

0: In der Nacht, da ist es oft sternenklar oder nur locker bewölkt und trocken bleibt's auch. Die Temperaturen gehen runter auf 17 bis 9 Grad, in manchen Mittelgebirgstälern sogar bis auf 6 Grad. Morgen, da ziehen von Schleswig-Holstein bis rüber nach Vorpommern immer mal wieder Wolken durch. Vereinzelt kann es einen kurzen Schauer geben. Sonst heißt es wieder Sonne satt. Am Nachmittag entstehen über dem Schwarzwald und an den Alpen ein paar Quellwolken. Da sind noch einzelne Schauer und Gewitter möglich. Die Temperaturen im Norden angenehm mit 20 bis 28 Grad, sonst verbreitet heiß bei 28 bis 34 Grad.
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0: Ich bin Hendrik Daum. Bei der geplanten Rentenreform müssen auch Pensionen von Beamten einbezogen werden, zumindest wenn es nach der Jungen Union geht. Das hat der Vorsitzende der Jungen Union Winkel im Podcast Table Today gesagt. Jan-Henner Reitze hat die Einzelheiten.
2: Mindestens müssten die Erhöhungen von Pensionen abgedämpft werden, sagt der Chef der Jugendorganisation von CDU und CSU. Man könne nicht über eine Kürzung beim Elterngeld nachdenken und gleichzeitig Altersbezüge von Beamten unangetastet lassen, sagt Winkel. Eine Kommission ist dabei, bis Ende Juni Vorschläge für eine Rentenreform auszuarbeiten. Möglichkeiten sind ein höheres Eintrittsalter in die gesetzliche Rente oder eine Senkung des Rentenniveaus.
0: Russland hat weitere schwere Angriffe auf die ukrainische Hauptstadt Kiew angekündigt. Es soll eine Reihe systematischer Schläge geben, heißt es aus dem russischen Verteidigungsministerium. Ziele sollen demnach Rüstungsbetriebe, Entscheidungszentren und Kommandoposten in Kiew sein. Erst in der Nacht auf gestern stand Kiew massiv unter Beschuss. Der Ebola-Ausbruch in Afrika dürfte sich wohl weiter zuspitzen. Davon jedenfalls geht die Weltgesundheitsorganisation aus. Man tue alles, um Ausrüstung in die betroffene Region zu bringen und die Eindämmungsmaßnahmen voranzubringen, heißt es von der WHO. Deren Chef Tedros wird morgen in den Kongo reisen. Dort sind mehr als 200 Menschen schon an Ebola gestorben. Es gibt über 900 Verdachtsfälle.

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1: Im Moment ist es oft sternenklar oder nur locker bewölkt. Trocken bleibt's auch. Die Temperaturen gehen bis in der Früh runter auf 17 bis 9 Grad. Heute ziehen von Schleswig-Holstein bis rüber nach Vorpommern immer wieder mal ein paar Wolken durch. Vereinzelt kann's einen kurzen Schauer geben, sonst heißt's aber wieder Sonne satt. Die Temperaturen im Norden angenehm mit 20 bis 28 Grad, sonst heiß bei 28 bis 34 Grad. Die höchsten Werte gibt's im Südwesten.
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1: Ich bin Hendrik Daum. In Deutschland wird weiter über die mögliche Kürzung des Elterngeldes diskutiert. Der parlamentarische Geschäftsführer der SPD, Wiese, hat jetzt in der Rheinischen Post gesagt, das Elterngeld sei für viele junge Familien sehr wichtig. Er forderte die zuständige Familienministerin Prien von der CDU auf, möglichst woanders zu kürzen. Die schwarz-rote Koalition hatte in ihrem Koalitionsvertrag eigentlich vereinbart, das Elterngeld zu stärken und Mindest- sowie Höchstbetrag anzuheben. Die Weltgesundheitsorganisation warnt vor einer Verschlimmerung der Ebola-Epidemie in Afrika. In der Demokratischen Republik Kongo und in Uganda breite sich die Krankheit schneller aus, als Gegenmaßnahmen ergriffen werden könnten, heißt es. Die WHO hat den Ausbruch der seltenen Form des Ebola-Virus bereits zu einer gesundheitlichen Notlage von internationaler Tragweite erklärt. Tränen in Wolfsburg, grenzenloser Jubel in Paderborn. Der VfL Wolfsburg ist erstmals in seiner Vereinsgeschichte aus der Fußball-Bundesliga abgestiegen. Die Niedersachsen verloren am späten Abend das Rückspiel der Relegation beim SC Paderborn mit 1:2 nach Verlängerung. Das Hinspiel war 0:0 ausgegangen. Für Paderborn geht es damit nach 6 Jahren wieder zurück in die Bundesliga.

0: Im Moment ist es oft sternenklar oder nur locker bewölkt. Trocken bleibt's auch. Die Temperaturen gehen bis in der Früh runter auf 17 bis 9 Grad. Heute ziehen von Schleswig-Holstein bis rüber nach Vorpommern immer wieder mal ein paar Wolken durch. Vereinzelt kann's einen kurzen Schauer geben, sonst heißt's aber wieder Sonne satt. Die Temperaturen im Norden angenehm mit 20 bis 28 Grad, sonst heiß bei 28 bis 34 Grad. Die höchsten Werte gibt's im Südwesten.
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0: Ich bin Hendrik Daum. Bei der geplanten Rentenreform müssen auch Pensionen von Beamten einbezogen werden. Zumindest, wenn es nach der Jungen Union geht. Das hat der Vorsitzende der Jungen Union Winkel im Podcast Table Today gesagt. Jan-Henner Reitze mit den Einzelheiten.
2: Mindestens müssten die Erhöhungen von Pensionen abgedämpft werden, sagt der Chef der Jugendorganisation von CDU und CSU. Man könne nicht über eine Kürzung beim Elterngeld nachdenken und gleichzeitig Altersbezüge von Beamten unangetastet lassen, sagt Winkel. Eine Kommission ist dabei, bis Ende Juni Vorschläge für eine Rentenreform auszuarbeiten. Möglichkeiten sind ein höheres Eintrittsalter in die gesetzliche Rente oder eine Senkung des Rentenniveaus.
0: Papst Leo hat seine erste Enzyklika veröffentlicht. Das ist eine Art Regierungserklärung. Dabei hat der Pontifex künstliche Intelligenz in den Mittelpunkt gestellt. In dem Lehrschreiben warnt er vor den Risiken von KI, fordert klare Regeln und betont, Entscheidungen über Leben und Tod dürften keinesfalls Maschinen überlassen werden. Allerdings sieht der Papst auch Chancen in der künstlichen Intelligenz. Tränen in Wolfsburg, grenzenloser Jubel in Paderborn. Der VfL Wolfsburg ist erstmals in seiner Vereinsgeschichte aus der Fußball-Bundesliga abgestiegen. Die Niedersachsen verloren am späten Abend das Rückspiel der Relegation beim SC Paderborn mit 1:2 nach Verlängerung. Das Hinspiel war 0:0 ausgegangen. Für Paderborn geht es damit nach 6 Jahren wieder zurück in die Bundesliga.

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2: Im Moment ist es oft sternenklar oder nur locker bewölkt. Trocken bleibt's auch. Die Temperaturen gehen bis in der Früh runter auf 17 bis 9 Grad. Heute ziehen von Schleswig-Holstein bis rüber nach Vorpommern immer wieder mal ein paar Wolken durch. Vereinzelt kann's einen kurzen Schauer geben, sonst heißt's aber wieder Sonne satt. Die Temperaturen im Norden angenehm mit 20 bis 28 Grad, sonst heiß bei 28 bis 34 Grad. Die höchsten Werte gibt's im Südwesten.
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2: Ich bin Hendrik da.